0: already guessed. 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You mean Lewis the Vain Bloody Pain? 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Are you crazy?
1: Ich glaube, die Lippen würde ich auch über den Telefon. Die sind ja schon relativ. Das gefiel mir schon auch irgendwie.